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1: Gerade sind noch ein paar Schauer und einzelne Gewitter unterwegs, die lassen aber langsam nach und später lockert es zwischendurch auch mal auf, nur vereinzelt kann sich Nebel bilden. Aktuell liegen die

Temperaturen bei 7 bis 0 Grad, ganz vereinzelt auch bei minus einem Grad. Tagsüber bleibt es dann oft wolkig, vor allem im Süden Deutschlands kommt immer mal wieder ein Schauer runter und maximal werden es 11 bis 17 Grad.

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Ja, wir bleiben in Südafrika. Das nächste Lied erzählt, schon das vorletzte Lied, ja genau, erzählt die Geschichte von einem Jungen, der sich im Wald verläuft und da von einem Gewitter überrascht wird und in dieser Angst nach seiner Mama und seinem Papa ruft. Wakayo Mama, Wakayo Baba, wo bist du Mama, wo bist du Papa? Ja, am besten Sie machen am Anfang des Liedes Ihre Augen zu, dann ist es ganz einfach, sich in einen Wald, in einen südafrikanischen Regenwald entführen zu lassen und in das Gewitter, das kommt. 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

Wir Mütter sind ja Mitglieder bei der GEMA. Die GEMA ist eine Gesellschaft, die die Rechte der Musiker vertritt. Und damit die GEMA effektiv arbeiten kann, ist es ganz wichtig, dass jeder Künstler, also auch wir, jedes neue Lied bei denen anmeldet. Wir haben im Zuge unseres aktuellen Programms eine Menge neuer Lieder geschrieben, dort eine Liste mit den Liedtiteln erstellt und haben diese an die GEMA geschickt. Dort sitzt dann jemand, der diese ganzen Liedtitel in die große GEMA-Datenbank eintippt. Und diesem Mann haben wir dieses Lied gewidmet.

versteht uns bitte nicht falsch, wir haben nichts gegen den Typen. Was uns an der ganzen Sache gefällt, ist bloß die folgende Vorstellung. Da sitzt einer den ganzen Tag in seinem zu kleinen Büro, bekommt hunderte von Listen mit tausenden von Titeln und gibt dann Sachen ein wie Patrick Lindner mit Ich liebe dich, Silbermond mit Ich liebe dich unwahrscheinlich.

funktioniert ja nicht nur bei neuen Liedern, nein. Jedes Mal, wenn dieses Lied live oder im Radio gespielt wird, geht eine Liste bei der GEMA ein, auf der steht, dass dieser Titel mal wieder dabei war. Und ob unser Freund bei der GEMA dann will oder nicht, er muss ihn eintippen. Die musikalische Qualität interessiert überhaupt nicht. Du kannst singen, du kannst sprechen, du kannst grunzen, alles egal. Das Einzige, was die GEMA interessiert, sind der Titel des Liedes und die Lauflänge des Stücks. Und bei der Lauflänge gibt es noch eine kleine Besonderheit. Wenn ein Lied länger als 4 Minuten ist, dann gilt es als sogenanntes Langstück. Und so ein Langstück muss der Typ bei der GEMA dann in seiner Datenbank auch noch in Fett markieren. Und damit wir diese magische 4-Minuten-Grenze auch erreichen, legen wir jetzt, so wie man im GEMA-Fachjargon sagt, eine Generalpause ein. Das gehört jetzt alles noch zum Lied. Gleich geht's weiter. Das war die Generalpause. Wir haben unser Ziel erreicht. Und da jedes schöne Lied traditionell mit dem Refrain aufhört, hier ist

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Am Kurfürstendamm in Berlin haben mehrere maskierte Männer heute Mittag einen Luxusjuwelier überfallen. Die Polizei ist mit einem Großaufgebot am Tatort, er wurde abgeriegelt. Die Tat heute reiht sich in eine Serie von spektakulären Raubüberfällen der vergangenen Monate ein, bei denen mehrere Millionen erbeutet wurden.

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Wir haben einen großen Teil unserer Tiere ausgerottet. Jetzt sind wir dabei, uns selbst auszurotten. Wir müssen begreifen, es gibt nur eine Menschheit.

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Du stehst auf den Schienen, die Lok kommt! 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

0: So ein Unsinn!
1: Ja, wir haben doch nur Quatsch gemacht!
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liebe Hausfrauen, na? Was kochen wir denn heute? Sie wissen es nicht? Nun, dann versuchen Sie es doch ganz einfach mal mit einem echten Torfmoholmer Frühstück. Rhabarber, Milchreis und Grützwurst. Immer noch zu umständlich? Nun, dann nehmen Sie doch ganz einfach nur

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2: Prost, ich stoße soeben gerade mit einem Studiogast an, denn wir haben einen Grund, ein bisschen zu feiern. Doch bevor ich verrate, wer es ist, hören wir erst einmal einen Ausschnitt seiner allerneuesten LP, wer kennt mich.

0: hab ich euch zu viel versprochen. Wir haben ihn natürlich alle sofort erkannt. Es ist unser aller Siggi Sack und seine altgediente Kombo, die Gruppe Rucksack. Siggi, leider gibt es Trennungsgerüchte und einer viel zu schnell alt gewordenen Gruppe Rucksack. Ist da was dran, Siggi, oder was sagst denn du dazu?
1: Auf keinen Fall, ein Sack trennt sich nie von seinem Murk.
0: Siggi, super!

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2: Und nun wieder unser Blitzkrimi zur gewohnten Sekunde. Gestehen Sie, Dr. Korda?
0: Ja, ist in Ordnung.
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0: Liebe Schwestern und Brüder, gestern hatte ich einen jungen Diakon bei mir zu Gast. Während des Essens ließ er die Bemerkung fallen, in der Not frisst der Teufel Fliegen. Worauf ich ihn entgegenhielt, lassen Sie die Kirche im Dorf. Ist der Teufel denn schon so verwahrlost, so weit runtergekommen? Bieten wir ihm nicht unsere Hand? Ist nicht noch ein Platz für Fliegen in unserem Dorf? In der Kirche, in der Not. Hatte der junge Diakon recht? Ich sage nein. Wenn aus Not die Fliegen den Teufel fressen, bleibt dann die Kirche im Dorf? Guten Morgen.

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0: denn? Wo denn?
1: Ah, jetzt ja. Eine Insel. Ah, jetzt ja. 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

0: Ich erkläre hiermit diese Insel zu meinem Königreich und wir bauen einen gemütlichen Palast.
1: Das ist ein wundervolles Thema für eine Ballade.

0: welchem Sachverhalt äußere. Das überlassen Sie bitte mir.
1: Wärmepumpe und Elektromobilität. Eine verkorkste und falsche Wirtschaftspolitik.
2: Aber wir machen Kontrollen an den Grenzen, in welch Autos möglicherweise illegale Migranten sind, mit irgendwelchen komischen Figuren drin. Die werden eben auf die Seitenspur geholt und mal kontrolliert.
0: Eine Frechheit und eine Unverschämtheit, so etwas zu sagen.

Freunde, ich hoffe, ihr habt mal auf die Uhr geguckt. Das Lied ist jetzt rum. Obwohl, einmal geht noch. Imo Erna ist kein... Ja, schön weiter singen. Ich bin weg, bevor ich aufs Maul krieg. Macht es gut.

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Tut das gut.

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Hallo du. Ja, du. Du fragst dich jetzt bestimmt, wer ich bin und warum ich dich einfach so anspreche. 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Ich bin nicht einfach irgendwer. Ich wecke dich morgens mit guter Laune zu Zeiten, wenn eigentlich noch niemand gute Laune hat. Ich spiele deine Lieblingslieder, obwohl ich keine Playlist von dir hab. Du hörst mir manchmal die ganze Nacht zu. Mich gab es schon, da wurden Fotos noch nicht geteilt, sondern entwickelt. Ich hab dir das perfekte Lied zu deinem ersten Kuss geschenkt. Und wenig später den passenden Soundtrack für deinen ersten Liebeskummer. Ich bin bei dir. Morgens, mittags und abends und löse dabei trotzdem keinen Überwachungsskandal aus. Ich unterhalte dich im Auto und mache aus einem 20 Kilometer Stau die beste Party deines Lebens. Und obwohl ich kein berühmter Teenie-Star bin, habe ich Millionen von Fans. 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Ich berichte von deiner Stadt und aus der Welt, über die Bundesliga und den Bundespräsidenten. 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Nicht nur für die kleinen Momente und die großen Gefühle, die wir schon geteilt haben, sondern auch dafür, dass du immer ein offenes Ohr für mich hast. 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

0: Hallo hier Hamburg. Es ist wieder mal soweit. Freitag, der Willi, meiner einer, on air. Und ich begrüße die Hörerinnen und Hörer vom Radio SSC Harz ganz herzlich, wie die Hörer vom RBSW3 Deutschland und RBSW5, dein Sender. Ja, und wie es dann weitergeht, nach Hallo hier Hamburg.
1: So, meine lieben Zuhörer und Zuhörerinnen vom RBSW 3 und 5 und HCC.
0: SC, Radio SSC.
1: Radio SSC. Jetzt haben wir es. Begrüße Sie ganz herzlich. Heute mal ganz anders zu einer großen Wundertüte mit den wunderbaren Wilfried und Ihr Moderator Julian Wien. Begrüße Sie heute ganz herzlich. Gut, dass wir das heute machen können, Wilfried.
2: Jo, finde ich toll.
1: Ja, ich kann nur sagen, wir haben wirklich was Tolles mitgebracht. Eine große, tollen Sachen, große Wundertüte mit tollen Sachen drin, ne?
2: Ja, haben wir.
1: Ja, wir werden noch ein bisschen snacken. Ich glaube, das kannst du ja gut. Aber ich möchte jetzt nicht weiter stören. Wir hören uns gleich wieder. Bis dahin.

0: Hummel, Hummel, Moas, Moas und nochmal fröhliches Moin aus Hamburg, denn Moin, Moin ist Gesabbel, jo. Und ich habe euch zwei schöne Lieder mal rausgesucht, jo. Das eine, das heißt, ist das Biene-Willi-Lied und dann kommen die Casanovas und die haben ja kein Problem mit dem Meier, aber sie besingen den Meier, der nämlich jetzt auch wieder moderiert hier am Mikro, denn mein Name ist auch Meier. Willi Wilfried, der Vorname. Ja, und dann kommt der Micky Krause und der legt Schlager auf. So einfach ist das bei uns. Ja, ja, und die nächsten drei, die macht dann hier mein Julian, der neben mir sitzt, unser Julian Wien, der heute ja mitmoderiert. Der ist zu Gast hier bei mir oder bei uns, bei der Katja und bei mir hier in Hamburg.
1: Extra heute angereist.
0: Ja, 12 Stunden Fahrt, weil die Deutsche Bundesbahn mal wieder Probleme machte. Aber so ist das.
1: Nur Baustellen kann ich nur sagen.
0: Ja, umsteigen, umsteigen. Der Hauptbahnhof proppevoll. Ja.

Deutsche Bahn, ne? Ja, und dann sagt man immer, fahr auf die Bahn. Ja, ja, nee, machen wir nicht. Ja, und die nächsten drei, die macht denn der Julian dann. Aber erstmal ist das der Biene Willi Diet dabei, dann die Casanovas, immer wieder dieser Meier. Und Micky Krause und Tim Toupet, die legen Schlag auf.

0: Ja, meine lieben Zuhörer und Zuhörerinnen vom Radio SSC, RBSW 3 und 5. Ich kann nur sagen, das ist die Unterhaltung und dieser Meier sitzt ja auch neben mir wieder hier. Was sagst du dazu?
1: Ja, was soll ich dazu sagen? Ist eben halt so, nicht? Der Meier, ja, ist so.
0: Weißt du eigentlich, es ist ja ein bisschen regnerisch, hä? Es regnet draußen. Oder jetzt ist mal wieder die Sonne draußen. Aber hast du mal wieder in die Ferne geschaut?
1: In die Sterne? Ja, letztens erst. Aber da war im Prinzip auch gleich wieder bewölkt. Gestern zum Beispiel, apropos Sterne, muss ich euch erzählen. Wenn ihr mal rausguckt, so gegen 1 Uhr oder so, da sind immer richtig schöne viele Punkte. Das sind alles Satelliten und es gibt 2 Satelliten. Nicht, dass ihr euch wundert, wenn ihr 2 Lichtpunkte seht, die von Süd nach Nord fliegen, weil das ist meistens ungewöhnlich, weil ja die ganzen Satelliten von Ost beziehungsweise von West nach Ost fliegen. Also diese beiden Satelliten, das sind Polsatelliten, die im Prinzip für Wetter und so da sind. Nicht, dass ihr euch wundert, das sind keine UFOs, das sind einfach Satelliten, die von Süd nach Nord fliegen.
0: Also wenn man hochschaut, dass man nicht irgendwas verwechselt. Aber wie ist es dann beim Fußball gerade?
1: Ja, wieso? Fußball ist doch in Ordnung. Da habe ich gleich noch was, weil ich komme ja aus Hamburg, nicht? Ja, Fußball ist in Ordnung, habe ich kein Problem mit, ne? Weil... Naja gut, Wolfsburg ist in der Nähe vom Harz. Ja. Ne? Ihr drückt wahrscheinlich den Wolfsburgern die Daumen, aber denkt dran, sollten die unentschieden spielen, Heidenheim gewinnt, ist St. Pauli und Wolfsburg weg. Aber egal, wir wollen
0: Wann
1: ja Musik machen.
0: Wann hast du dich eigentlich das letzte Mal als König gefühlt im Fußball? Wann hast du dann deinen ersten Pokal gewonnen?
1: Och, das ist schon sehr, sehr lange her. Aber als König haben wir uns Fans gefühlt, als wir endlich aufgestiegen sind letztes Jahr. Aber Julian, nicht so viel über Fußball.
0: Ja, ich weiß, ich wollte gerade andocken, weil jetzt kommt ein brandneuer Song von Jürgen Dreef, König bleibt König. Und er bleibt doch der König, weil er kann in diesen Schlager, fehlt er einfach. Er hat auch selbst gesagt, darum diesen neuen Song auch geschrieben. Jetzt haben wir auch dann noch Anne-Maria Zimmermann, mit dir vielleicht auch immer, Wilfried, oder?
1: Ja, mal gucken.
0: Heute mal hier so ganz durch. Und dann kommt Sonja Liebling, ich glaube auch ein neuer Stern in der Schlagerbranche, mit Hemmungslos. Also, auf geht's hier bei RBSW 3 und 5 und bei Radio SSC.

0: Ja, die Sonja Liebing, hemmungslos ist die Frau. Ja, ja, wie ihr alle wisst, ich komme aus Hamburg und die Gruppe Abschlag hat ein ganz tolles Lied, weil es heißt Mein Hamburg. Schon wieder vergessen runterzudrehen.
1: Ja. That's live hier.
0: That's live, genau. Und dann hat man im Hintergrund ein Echo. Ja, ja, ja. Immer der Willi. Naja, die singen Mein Hamburg, liebe ich sehr. Dann der Alessandro und den durfte ich kennenlernen bei der Melanie. Und wir sind dann nach Hause gefahren. War wunderbar. Haben uns toll unterhalten. Ja, und er singt der Guantanamera. Und
1: ein brandneues Lied.
0: Richtig, ja. Brandneu.
1: Und
0: ja.
1: Richtig geil.
0: Ja, und dann Mike und die Mechanics, Word of Mouth. Aber erstmal, mein Hamburg, liebe ich sehr.

0: Ja, meine lieben Zuhörer und Zuhörer vom Radio SSC und RBSW 3 und 5. Hier ist Partytime angesagt. Aber wir gehen jetzt weiter in den wunderbaren Schlager, weil jetzt haben wir die Lena Marie Engels mit Stereo Act. Die haben zusammengefunden und haben einen geilen, tollen Song geremixt. Sagt niemals nie. Und selbstverständlich zum Abend fehlt hier noch der Wein, weil Costa Condalis wird uns ja mit dem Wein von Samos mitnehmen. Und dann kommt die Koryphäe der jungen Schlagerwelt, Katja Sommer, unser Stern, ein Sommer mit dir. Also auf geht's hier bei Radio SSC und Radio RBSW 3 und 5.
1: Jawohl, so ist es.
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0: Ja, das war die Katja, die Sommer mit einem Sommer mit dir, ja, und die Vicky Liandrus kommt jetzt zu uns und danach die Conny Francis und das sind zwei Lieder, liebe Freunde, da können wir doch alle vorm PC so richtig mitsingen, weil die Vicky Liandrus ist ja jetzt ESC wieder, ne, früher hieß es Eurovision Dilla Shamsang, so ähnlich, ne, und heute heißt es ESC, ne, ja,
1: ja.
0: Genau,
1: 70
0: so heißt es heute.
1: Jahre, Wilfried,
0: 70
1: so alt,
0: Jahre.
1: Ja. Die Zeit vergeht.
0: Da bin ich gerade geboren.
1: Ja?
0: Ja, okay. Naja, die Vicky Liandrus war ja auch mal Ministerin
1: ja.
0: in Griechenland. Ja, ja.
1: Und hat auch bei euch in Hamburg immer zu Weihnachten.
0: Genau, zu Weihnachten immer Michael kostenlos gesungen. Ja, ja, da konnte man hin und die Vicky Liandrus war auch nahbar. Sie hat dann mit allen gesprochen. Ja, und die Conny Francis, ja. Die Liebe ist ein seltsames Spiel. Wie gesagt, zwei Lieder, wo alle richtig schön mitsingen können.
1: Wie viele Jahre seid ihr schon zusammen, Katja?
0: 50 Jahre jetzt?
1: Naja, da kannst du ja sagen, die Liebe ist ein seltsames
0: ja,
1: Spiel.
0: Ja, das stimmt schon, ja. Ja, und danach lade ich euch ein auf eine Insel. Da müsst ihr euch aber vorher anschnallen. Das ist nämlich Reggae, Tippy, Kelly, Tropical mit Barbados. Ja, und dann gibt's Teaspoon, Sex on the Beach. Ja, und dann wird sich der Julian die nächsten Lieder, wir bleiben dann bei Inseln, wird er dann die nächsten Lieder ansagen, ja.
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0: Genau, aber jetzt, alle, ich möchte euch bis hier hören beim Theo.

0: die große Insel. Ach, jetzt war es so. Die Sex on the Beach war das. Und wir haben ja richtig vieles noch vorbereitet. Die gute Unterhaltungsshow. Die große Wundertüte mit meinem Moderator Wilfried.
1: Ja.
0: Aber ich kann euch sagen, jetzt kommt die Alexandra Alexa, Queen California.
1: Nein, Gran Canaria.
0: Ah, Gran Canaria.
1: Ja, das liegt daran, er fährt so selten nach Gran Canaria. Er fährt nämlich lieber mit den Benga Boys nach Ibiza, mit We Are Going to Ibiza. Und
0: das
1: dann
0: stimmt.
1: Der Ibo.
0: Nach Ibiza.
1: Auch Ibiza, genau. Weil,
0: richtig.
1: Ihr müsst mal, wenn ihr ins Reisebüro geht, fällt mir gerade ein, ne, und ihr wollt nach Gran Canaria, dann sagt mal zu dem im Reisebüro, entschuldigen Sie bitte, ich würde gerne nach Gran Canaria. Dann guckt er dich erstmal blöd an. Aber machst du das öfter? Dann kommt der nächste Kunde und dann sagt er, ja, wir haben ja die Kanarischen Inseln, Gran Canaria. Dann guckt der Kunde nämlich blöd. Kann man alles machen. Ja, aber erstmal gehen wir nach Gran Canaria.
0: Richtig, mit der Alexandra Lexa.
1: Genau.
0: Gute Unterhaltung hier bei RBSW 3 und 5 und beim Radio SSC.
1: So ist es.

0: Ja, er hat dich, ich hab Ibiza. Ja, und bevor wir weiter im Programm gehen und mit der Musik weitermachen, möchte ich Sie, liebe Hörerinnen und Hörer, vom RBSW3, RBSW5 und Radio SSC recht herzlich begrüßen, wenn Sie sich während der Sendung oder gerade eben eingeschaltet haben. Auch Ihnen viel Spaß, gute Laune und viel Vergnügen. Ja, und die Katja, die Sommer, lädt uns nach Kreta ein. Kreta lädt uns alle ein. Dann kommt noch einmal die Vicky Leandros und dann wird's ein bisschen gemütlicher, denn bei ihr klingt die Bouzouki durch die Sommernacht. Dann gehen wir in eine Taverne, nämlich mit den Gigi Anderson und Kallis Berra Griechenland. Und wenn wir in einer Taverne sind, da wird natürlich getanzt. Tanze mit mir, sagt dann der Alessandro Gallas. Aber erst.
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0: Und jetzt die Katja Kreta lädt uns alle ein. Zudem, das ist dir eingefallen im Urlaub vor 2 Jahren. Da war ich ja mit der Katja auf Kreta. Wir gingen am Strand entlang. Und dann meinte die Katja, weißt du was, Schatz? Ich könnte doch eigentlich mal ein Lied über Kreta schreiben. Und doch, dann mach das. Ja, und da ging es auch los. Ihr glaubt es nicht. Sie hat im Sand die ersten Zeilen geschrieben. Mit ihrem Finger. Ja. Ja. Und zu mir hat sie gesagt, fotografier mal. So einfach. So schreibt man Lieder, Freunde. Ja, die Katja.

Ja, das war Alexandro Galas Tanz mit mir. Ja, ein Teil eigentlich schon der Julian Schlagerwelt. Er war ja bei der Faschings Schlagerparty mit am Start. Ein großartiger Sänger. Und jetzt haben wir wirklich hier tolle Songs für euch. Chris Wolf mit Palma de Mallorca. Und mein lieber Wilfried fehlt eigentlich hier. Der macht mir gerade einen Kaffee. Aber ich kann nur sagen, Late Week Susanne Wiggin kommt jetzt. Und dann kommt In We Call Street and Lala Lounge. Aber erstmal mit Chris Wolf mit Palma de Mallorca.

0: liebe Freunde, laid back, Sunshine, Reggae, na, und Inner Circle, a la la la long, ja, können wir auch alle mitsingen, aber der Chris Wolf singt erstmal.
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Ja, und da wir schon mal beim Sommer sind, die Calimeros mit ihrem Tanzen durch den Sommer. Nick P. und die Claudia Jung besingen den Sommerwein, von dem man nicht so viel trinken soll. Und Daniel Lopez, das muss Liebe sein.

0: So, meine Zuhörer und Zuhörer von RBS W3 und 5 und beim Radio SSC. Hier gute Unterhaltung bei der großen Wundertüte mit Wilfried und ihr Moderator Julian Wien. Ich kann Ihnen sagen, wir haben uns hier schnell angezogen. Es war richtig heiß hier, kann ich Ihnen sagen, weil es ist wirklich richtig heiß, die Wundertüte. Ich kann Ihnen sagen, es sitzt schon eine Dame neben mir, darum haben wir es schnell auch angezogen. Aber ich kann Ihnen sagen, wir haben jetzt wirklich auch einen heißen Typ hier und der Norman Langen mit der Nadine Holzer. Nadili Holzer, besser ohne dich. Und dann kommt die Anna Schöne. Was hast du denn nur mit mir gemacht?
1: Ja, liebe Freunde, man merkt, ja, er braucht eine Abkühlung. Weil Annette Schöne kommt zuerst.
0: Das stimmt.
1: Und dann kommt die Nathalie Holzner. Besser ohne dich. Ja, so ist das. Life is life, ne? Wie war das immer noch? Life is life. La la la la la. Ja, die Annette Schöne
0: kommt jetzt hier bei RBS W3 und 5 und bei Radio SSC.

0: Der Norman Langen. Ja, und liebe Freunde, die Sendezeit geht auch langsam zu Ende, aber die Katja Sommer möchte noch Ihnen was sagen. Bitte schön, Katja.
1: Ja, einen wunderschönen guten Abend. Hier ist wieder eure Katja Sommer. Ja, hier ist eine wunderbare Stimmung, kann ich nur sagen. Ja, aber ich lade euch wieder ganz herzlich ein zu meiner Morgenandacht. Jetzt am Sonntag um 11 Uhr. Ja, ihr seid alle herzlich eingeladen, zuzuhören. Genau, und über meine Themen nachzudenken, die ich ausgewählt habe. Ja, ich freue mich auf euch.
0: Katja, welche Themen sind das?
1: Und wünsche euch noch einen wunderschönen guten Abend. Und ganz viel Spaß mit der Sendung von den beiden DJs, Wilfried und Julian.
0: Ja, ist ja gleich zu Ende.
1: Bussi zu euch.
0: Ja, die Katja lädt euch alle ein, nicht nach Kreta, sondern am Sonntag ins RBSW 3 Deutschland um 11 Uhr. Ja, und
2: warum, vielleicht mal noch an dieser Stelle, warum eigentlich 11 Uhr? Weil viele haben ja doch gefragt oder ihr habt euch ja gewundert, weil ja die Gute Morgen Sendung, die Guten Morgen Zulu Show von Susanne und Lukas länger laufen soll, haben wir dann gesagt, wir machen das bis um 11 und 11 Uhr kommt dann die Katja.
0: Richtig. Und die Katja beendet fast die heutige Sendung, weil nach diesem Song von der Katja, die Sinfonie der Liebe, werde ich mich nochmal bei euch melden und mich dann verabschieden. Aber erstmal Katja Sommer, Sinfonie der Liebe.

0: Ja, meine lieben Zuhörer und Zuhörerinnen vom RB SW3 und 5 um Radio SSC. Ich möchte mich bedanken. Danke, dass Sie eingeschaltet haben. Ich hoffe, es hat Ihnen gefallen. Danke an die Olivia, dass ich das erste Mal, soweit es geht, live bei ihr im Radio SSC live zugeschaltet sein durfte. Danke an den Wilfried, der hat seinen Job wirklich wieder mal alle Ehre gemacht, super. Ich glaube, wir planen auch mal bald was, wo er dann DJ ist, bei einem guten Live-Sommer-Open-Air. Ich glaube, wir kriegen dieses Jahr vielleicht schon was hin. Und haben Sie jetzt noch gute Unterhaltung jetzt hier? Wilfried, nehmen Sie jetzt auf ein letztes Lied mit, glaube ich. Und haben Sie noch wirklich einen schönen Abend von meiner Seite. Schalten Sie immer wieder mal ein. Und ich glaube, Pfingsten werden wir uns ja jetzt bald vorbereiten. Kommt eine gute Unterhaltungsshow. Ich glaube, wenn ich den Namen jetzt nicht vergessen habe, die Große?
1: Keine Ahnung.
0: Keine Ahnung? das hat was mit Zirkus zu tun.
1: Richtig, weiß ich im Moment. Ja. Große Zirkushause oder so ähnlich, aber wird noch kommen, ja.
0: Ja, darum, von meiner Seite, bleibt gesund oder werdet gesund, euer Entertainer Julian Wien. Servus und goodbye.
1: Ja, und von mir natürlich auch ein recht herzliches Dankeschön fürs Einschalten und Lauschen vom RBSW3 Deutschland, Radio SSC und RBSW5, dein Sender. Dankeschön und jetzt allen ein schönes Wochenende und einen schönen Freitagabend noch und viel Spaß gleich mit den nachfolgenden Sendungen, die ja jetzt gleich noch kommen. Und es gab mal so einen schönen Spruch, wie hieß der noch? Wenn es Ihnen gefallen hat, sagen Sie es weiter und wenn nicht, behalten Sie es für sich. Ja, wie ihr wisst, die Heidi Kabel verabschiedet sich ja immer in meinem Namen mit ihrem schönen Lied. In Hamburg sagt man Tschüss. Ich sage gute Nacht, Deutschland, wo immer Sie auch gerade sein mögen. Tschüss.

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